mag kein Herrscher der Welt sein, denn das liegt mir nicht. Ich möchte weder herrschen noch irgendwen erobern, sondern jedem Menschen helfen, wo immer ich kann. Den Juden, den Heiden, den Farbigen, den Weißen. Jeder Mensch sollte dem anderen helfen, nur so verbessern wir die Welt. Wir sollten am Glück des anderen teilhaben und nicht einander verabscheuen. Hass und Verachtung bringen uns niemals näher. Auf dieser Welt ist Platz genug für jeden und Mutter Erde ist reich genug, um jeden von uns satt zu machen. Das Leben kann ja so erfreulich und wunderbar sein. Wir müssen es nur wieder zu leben lernen. Die Habgier hat das Gute im Menschen verschüttet. Und Missgunst hat die Seelen vergiftet und uns im Paradeschritt zu Verderb und Blutschuld geführt. Wir haben die Geschwindigkeit entwickelt, aber innerlich sind wir stehen geblieben. Wir lassen Maschinen für uns arbeiten und sie denken auch für uns. Die Klugheit hat uns hochmütig werden lassen und unser Wissen kalt und hart. Wir sprechen zu viel und fühlen zu wenig. Aber zuerst kommt die Menschlichkeit und dann erst die Maschinen.

Einen wunderschönen guten Abend. Hallihallo. Schön, dass wir alle da sind, dass ihr auch da seid und dass unser DJ, der Kaiser Kaiser Buzriba, garantiert uns heute die Technik live aus dem Studio 1 in Lafayette. Und heute ist Samstag, Saturday-Abend. Viel Musik und wenig Strom. Wie kann das funktionieren? In diesem Jahr 2026, da lacht man, aber es ist ja so. In diesem Jahr häufen sich ja in Tunesien die Stromausfälle und landesweiten Netzengpässe. Dies gipfelte schon im Juli 2026 in einem großflächigen, ganz Anfang Juli, landesweiten Blackout. Betroffen sind regelmäßig auch das Gouvernorat Tunis und die gesamten Vororte, das restliche Inland sowie auch Küstenregionen. Lokale Abschaltungen und Engpässe treten vermehrt auf und das sorgt natürlich für Wut bei vielen Menschen, vor allen Dingen ja auch bei kranken Menschen, die tagtäglich ja die Versorgung brauchen. Und die Versorgung funktioniert allerdings hier nur mit Elektrizität, mit Strom. Also zwei Tage haben wir das ja auch gemerkt und haben mitgemacht. Egal wo, in Tunis, im Großraum, zweimal wird der Strom, Elektrizität abgeschaltet. Einmal zum Mittag, manchmal 15.30 Uhr, manchmal 13 Uhr und einmal abends. Das heißt, abends, bitte geht früh ins Bett. Das ist ja schön. So kann man ja natürlich auch früher aufstehen. Es ist ja so, 47, 48 Grad, 49 Grad, sogar 52 Grad Celsius wurden ja gemessen vor 6 Stunden heute in der Nähe von Boumhel, 16 Kilometer südlicher von der Hauptstadt Tunis. Es ist ja einfach mal der Durchschnitt. Also wenn man sagt ja 47, 48 Grad, dann kann es ja natürlich auch passieren, dass das hier oder da mal 52, 51 Grad zu spüren sind. Plus natürlich Luft, die Luftfeuchtigkeit und das Schwüle, das gesamte schwüle Wetter macht Menschen müde, kaputt, keine Lust zu arbeiten, aber abends geht es ja auch ein bisschen früh, ganz früh, wenn man ja auch früh aufsteht, dann genießt man ein bisschen die Morgendämmerung und das Morgenwetter und abends genauso. Und abgesehen davon, alles vergeht. Also das sind einige Tage und dann werden wir demnächst, wie die laut Meteorologen, ein kühles Wetter hier erleben. Also da gehen die Temperaturen ein bisschen runter. Schauen wir mal, also aktuelle Temperatur in Tunis heute in der Hauptstadt. 34 Grad und es ist ja 19.23 Uhr. Wahnsinn. Heute Abend bleibt es teilweise bewölkt. Später klart das ja auch auf und die Temperatur geht oder kann in der Nacht auf rund 28 Grad zurückgehen. Und das ist ja natürlich auch unabhängig, ob man ja Strom abschaltet oder nicht, spielt keine Rolle. Heute erreichten ja die Temperaturen 47 Grad, aber im Average, also im Durchschnitt hier in Tunis 42 Grad. Das bleibt so erstmal bis Dienstag oder sogar Mittwoch, die Hitzewelle in Tunesien. In der deutschen Hauptstadt in Berlin natürlich ein bisschen kühler als hier, 20 Grad. Das ist das ist traumhaft für Tunesier. Wie schön wär's, wenn wir 20 Grad hier in Tunesien hätten. Das wäre ja mal, da wird man ja auch sofort die Menschen sehen mit Jacken, Wolldecke und Schal. Das wäre ja der Winter hier in Tunesien. 14 bis 22 Grad. Am Montag wird es sogar kühler und es gibt ja auch Regen in Berlin. 14 bis 18 Grad und nächste Woche Dienstag, ja Montag ist ja auch nächste Woche, aber Dienstag gehen die Temperaturen auch noch ein bisschen nach oben bis zu 23, 24 Grad Celsius. So viel zum Wetter. Heute im Sport gibt es eine interessante Partie und dabei geht es hier um den dritten Platz der WM 2026, beinahe hätte ich auch gerade gesagt. Und Frankreich und England, zwei Verlierer, zwei Loser, spielen heute um den dritten Platz und morgen natürlich auch das Finale
Argentinien und die Spanier. Lionel Messi oder Lamine Yamal. Werden wir ja natürlich auch sehen und ausführliche Informationen in der Rubrik Multikulti oder DWM 2026 bei RTCE Multikulti. Es ist ja 5:05, aber zuerst geht es ja auch weiter mit der Zeitreise. Was ist geschehen oder was geschah genau wie heute am Samstag? Naja, wissen wir nicht, aber Samstag war vor vielen Jahren, aber auf jeden Fall am 18. Juli heute Samstag. Der 18. Juli, was geschah zum Beispiel im letzten Jahr, im Jahr 2025 beim großen Feuerwerk auf der Rheinkirmes in Düsseldorf, werden 19 Besucher verletzt, als ein Feuerwerkskörper in der oder in zu niedriger Höhe detoniert. Ursache soll eine Fehlentzündung gewesen sein. Im Jahr 2021, genau wie heute am 18. Juli, der Missbrauch der israelischen Überwachungssoftware Pegasus in mehreren Ländern wird publik. Zu den ausgespähten Zielpersonen gehören ja Politiker wie der französische Präsident Emmanuel Macron, Diplomaten und Journalisten sogar. Das Programm kann heimlich natürlich auch auf Smartphones installiert werden. Jetzt haben wir zwei Kaiser hier. Kaiser Nummer 1 und Kaiser Nummer 2. Hallo Kaiser Nummer 1, schön, dass du da bist. Und da geht es ja auch mit der Reise weiter im Jahr 2016, genau wie heute am 18. Juli. Und zwar in einem Zug bei Würzburg verletzt ein 17-jähriger afghanischer Flüchtling mit Axt und Messer 4 Menschen schwer. Auf der Flucht zudem eine Fußgängerin. Die Polizei erschießt den Täter, der sich auf einem Video als Soldat des IS bezeichnet. 1991, genau wie heute in Guadalajara, Mexiko, beginnt das erste iberoamerikanische Gipfeltreffen von 23 Staats- und Regierungschefs aus Spanien, Portugal und Süd- und Mittelamerika, das zur Intensivierung der Zusammenarbeit in Politik, Wirtschaft und Kultur beitragen soll. Und zum Schluss, genau wie heute am 18. Juli, und zwar im Jahr 1926, in Jena eröffnet das Zeiss Planetarium. Es ist ja heute das älteste noch bestehende Großplanetarium der Welt. So viel dazu, das war's für heute. Bei uns ist es ja auch richtig schön kühl, 24 Grad Celsius im Studio 1, auch bei dem DJ hinter dieser Scheibe. Es ist ja alles schön, der Teddybär lässt grüßen. Genießt ihr den Samstag, vor allen Dingen ja, genießt ihr das Wochenende. Auch im Dunkeln, das macht ja nichts, das ist ja auch schön, macht ja aus den negativen Sachen manchmal, da sollten wir wirklich aus negativen Sachen ja die schönsten Dinge des Lebens herausschöpfen sozusagen. Ja, das ist ja auch alles möglich. Ja, Flügelschlag, der nächste Song. Hallo, Tunesien.

Olli, Olli, wäre es hier natürlich auch eine große Unterstützung für Spanien morgen. Das wollen wir ja nicht. Wir sind ja neutral hier. Wir bleiben natürlich auch neutral. Aber Olli, wo ist der Song von Shakira? Willkommen bei der WM 2026 extra hier bei RTCI Multikulti Live. Heute eine sehr interessante Partie. Morgen ist Spanien und Argentinien, aber heute Frankreich gegen England. Und im Spiel um den dritten Platz, um Platz 3 dieser WM, treffen die Halbfinalverlierer Frankreich und England aufeinander. Die Partie läuft ja nicht im Free-TV. So könnt ihr das Duell natürlich ja im Juli trotzdem live sehen, also heute live sehen. Einfach mal durchschauen im IPTV oder im Internet, da gibt es bestimmt hier so viele Links, da können wir euch aber erstmal nicht helfen, weil wir die Information halt nicht haben. Nach dem geplatzten Traum vom WM-Finale bleibt Mbappé, nein, Frankreich und England, nur noch das Duell um Platz 3. Die beiden Halbfinalverlierer treffen heute um 23 Uhr europäischer Zeit, tunesischer Zeit 10, also 22 Uhr im Hard Rock Stadium in Miami aufeinander, einen Tag vor dem Endspiel zwischen Spanien und Argentinien, morgen am Sonntag, und damit ist diese WM 2026 zu Ende. Das Spiel um den dritten Platz bei der Fußball-WM in Kanada, Mexiko und in den USA wird in Deutschland jedoch nur live und exklusiv bei Magenta TV übertragen, und vielleicht könnt ihr da das Spiel sehen, falls der Strom nicht abgeschaltet wird. Eine Ausstrahlung im Free-TV, ja, da haben wir das gefunden, bei ARD oder ZDF, ja, gibt es leider nicht. So sind erstmal die letzten News für das Spiel Frankreich-England. Für Frankreich steht hier im Spiel um Platz 3 mehr als nur ein versöhnlicher WM-Abschluss auf dem Spiel. Nach der Halbfinalniederlage gegen Spanien verabschiedet sich der Nationaltrainer Didier Deschamps nach 12 Jahren von der Equipe Tricolore, der 57-Jährige, der Frankreich im Jahr 2018 schon zum zweiten WM-Titel führte, bestreitet gegen England sein letztes von insgesamt 187 Spielen als Chefcoach. Auch England will dieses Turnier mit einem Erfolg beenden. Trainer Thomas Tuchel, der Deutsche, führte die Mannschaft bei seinem großen Sieg oder bei seinem großen Turnier bis ins Halbfinale, ehe Argentinien den Traum vom WM-Titel mit einem späten 2:1 Sieg beendete. Spanien und Argentinien, das spanische Uhrwerk oder die emotionalen Comeback-Könige aus Argentinien. Also einer der beiden Finalisten wird sich ja am Sonntagmorgen 21 Uhr europäischer Zeit im Audio-Stream oder im Live-Ticker auf sportschau.de zum Fußball-Weltmeister 2026 werden können. Wer hat den besseren oder die besseren Einzelspieler? Naja, es geht ja oder geht das ja nach den bisherigen Auftritten bei der WM 2026. Dann gibt es ja im finalen Duell keinen klaren Favoriten. Es treffen sich zwei unterschiedliche Spielstile aufeinander. Spanien steigerte

0: Das war's für heute. Die wichtigsten Informationen und News zur WM 2026. Und weiter geht's mit Musik, mit der deutschen Gruppe, mit dem German Group Modern Talking, Brother Louis. Hallo, Tunesien.
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Hallo Tunesien und damit willkommen in der Tunesienreise. Eine Reise ohne Visum von Tunesien nach Tunesien. Wir waren ja in El Kef, wir waren ja in Maktaris. Und ich habe ja auch immer wieder das Gefühl, dass wir einfach mal zwischen den Seiten der Geschichtsbüchern wandern. So viele Zivilisationen, zum Beispiel in Maktaris.

Tartar, Ilkef, die numidischen, die byzantinischen, die römische Zivilisation, Geschichtsbücher. Das ist ja wirklich interessant. Heute geht es ja auch weiter in Richtung, also nach einem Ort mit dem Namen Bargu. Ihr kennt ja natürlich auch Bargu als Quelle, Wasserquelle, und da gibt es viele weitere Quellen eigentlich, nicht nur diese Wasserquelle. Bargu ist eine kleine Stadt und Delegation im Nordwesten Tunesiens, etwa 20 Kilometer südöstlich von Siliena, und sie liegt direkt am gleichnamigen Bergmassiv, dem Jbel Bargu. Bargu liegt direkt am gleichnamigen Bergmassiv, wie eben erklärt, dem Jbel Bargu, dessen höchster Gipfel 1266 Meter über dem Meeresspiegel liegt. Und diese Region gehört ja zum Gouvernement oder zum Bezirk Siliena. Bezirk Siliena, nordzentrale Region, eingebettet an den nördlichen Hängen des Jbel Bargu. Rund 4.900 Einwohner in der Stadt und etwa 12.500 in der gesamten Delegation. Bargu ist bekannt für die landschaftlich reizvolle Natur und Wandermöglichkeiten in der Bergregion. Ja, wir sprachen jetzt gerade von dem Jbel Bargu, der Berg Bargu, BB. Der Jbel Bargu oder Bargu, wie man das in Tunesien bezeichnet, ist ein maximal 1266 Meter hoher Bergzug im Bezirk Siliena, und zwar im Norden Tunesiens. Der etwa 8 Kilometer lange Bergzug des Jbel Bargu befindet sich etwa 100 Kilometer, nicht Fahrtlinie, sondern Luftlinie, südwestlich von Tunis, etwa 20 Kilometer östlich der Provinzhauptstadt Siliena. Östlich wird er begleitet vom deutlich längeren, aber mit 1357 Meter nur wenig höheren Jbel Sirj. Das von Südwesten nach Nordosten verlaufende Kalksteingebirge zählt natürlich auch zu den zahlreichen nordöstlichen Ausläufern des Atlasgebirges, die an der Grenze zu Algerien, die in ihrer Gesamtheit auch tunesischer Rücken, Dorsal Tunisien heißt das ja auf Französisch. Ja, eine Besteigung des Bergzugs über 1200 Meter ist möglich. Sie wird jedoch wegen der vorherrschenden Hitze nur selten unternommen. In den karstigen, aber teilweise auch bewaldeten Hängen des Berges befinden sich viele Höhlen. Interessant. Da kann man ja auch viel entdecken, in denen auch Fledermäuse Unterschlupf finden. Und außerdem leben hier verwildete Rinder, Wildschweine und Füchse, behauene Steine oder antiken Ölpresse, und das verlassene Dorf Behrin lassen sich hier am besten mit einem örtlichen Führer finden bzw. auch erkunden. Das bezeichnet Siliena. Siliena ist eine aus zwei Delegationen, Siliena Nord und Siliena Süd, bestehende tunesische Stadt mit etwa 25.000 Einwohnern. Diese Stadt liegt im Norden Tunesiens in einer Höhe von etwa 430 Meter über dem Meer. Siliena entstand im Jahr 1910 als kleine Siedlung um einen landwirtschaftlichen Wochenmarkt herum und erhielt ja am 6. September 1945 den Status einer Gemeinde. Aber die Römerstadt Magdaris befindet sich etwa 35 Kilometer südwestlich. Das antike Zama, Ort der berühmten Entscheidungsschlacht im Jahr 2002 vor Christus zwischen den karthagischen Truppen damals, ja unter der Führung Hannibals, und den Römern unter Publius Cornelius Scipio Africanus, liegt nur etwa 10 Kilometer nordwestlich beim heutigen Ort Jama. Also dieser Ort und der Berg von Bargu, Bargu als Stadt, Bargu als
Ruinen Bargo als Museum oder Teil der Weltgeschichte ist einfach mal nur zu sehen und zu besuchen. Vor allen Dingen, ja, mich würde ja auch, würden ja die Berghöhlen interessieren. Die sind ja einfach mal interessant und da kann man ja auch viele Dinge dort entdecken. Vielen herzlichen Dank. Und dann machen wir jetzt eine musikalische Pause. Es ist 19:48 Uhr. Hallo, Tunesien.

0: 19:52 Uhr, Minuten nach diesem schönen Song, geht es ja auch weiter mit gerne einer ganz anderen Rubrik, komplett anders. Multikulti-Klassik, in der wir auch die besten Klassiker aller Zeiten von gestern Morgen und von heute natürlich gemeinsam genießen und hier spielen und live. Und zwar heute am Saturday-Abend. Natürlich auch ein bisschen klassische Musik am Samstag. Da fragen sich auch viele, hä, klassische Musik am Samstag, aber das ist ja auch ein Bestandteil der, also alle Sendungen hier. Das sind ja 2 Minuten, aber heute hören wir mal ein Wunderstück von dem Griechen Yanni, One Man's Dream. Genießt die Momente, hallo Tunesien.
1: 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Mach dir die Welt immer so, wie sie dir gefällt und nicht andersrum. Denn was bringt es, wenn du so bist, wie es der Welt gefällt, du dabei aber gar nicht glücklich bist?
2: Hallo, Erwin.

Danke, lieber Janni. Es ist 19:56 Minuten. Gleich geht es hier auch weiter. Wir übergeben natürlich auch das Mikrofon an Kauthar Giga bin Musa. Sie wird ihr das spanischsprachige Programm hier präsentieren. Und natürlich auch über die morgige Partie Argentinien gegen Spanien darüber berichten. Eine Meldung aus Bursa Drier, interessant. Nach der Übernahme von Cicor Digital Tunesien in Bursa Drier plant die deutsche Unternehmensgruppe Deltek, die auf die Herstellung elektronischer Komponenten und elektronische Fertigungsdienstleistungen spezialisiert ist, eine ehrgeizige Expansion, die zur Schaffung von mehr als 500 Arbeitsplätzen führen soll. Bisherige tunesische Arbeitskräfte werden übernommen und diese Entscheidung markiert hier einen sehr wichtigen Meilenstein für die deutsche Gruppe, aber auch für die tunesische Elektronikindustrie und für die Kooperation zwischen beiden Ländern. Über die Übernahme des bestehenden Standorts hinaus beabsichtigt Deltek eine neue Produktionseinheit mit mehr als 10.000 Quadratmeter zu errichten, um die Produktionskapazität für seine internationalen Kunden zu erhöhen. Das war's, würde ich sagen, ja, für heute. Es ist 19:57 Minuten. Mit dem letzten Song verabschieden wir uns von Tracy Chapman. Baby, can I hold you? Genießt das Wochenende, genießt ihr den Samstag mit Elektrizität, ohne Elektrizität spielt ja auch keine Rolle. Danke allen für das Zuhören, für das Zuschauen. Al-Rahali, Saudi, Imen, Hamza, Murat, Harubi. Viele liebe Grüße nach Portugal. Dorothee, schön, dass ihr da wart. Kaiser Buzriba, der Kaiser, vielen herzlichen Dank. Bis nächste Woche. Tschüss und bye bye.